Es hat ein für alle Mal mit Hip-Hop nichts zu tun, sich aus seinem alten Ghetto-Image auszuruhen.

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0: Fasziniert, wissen Sie. Man könnte schon fast sagen, dass es sogar etwas Mythologisches hat. Ein Tier zu töten und anschließend steckt man das Fleisch höhnisch in dessen eigenen Darm. Können Sie sich vielleicht irgendwas Erniedrigenderes vorstellen, als in den eigenen Arsch gestopft zu werden?
1: Nein, das kann ich nicht.

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0: Das ist
1: ein grauer Hochbild.
0: Also, er macht
1: man
0: sich keinen Begriff.
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2: Tja. Naja.

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0: Ja, herzlich willkommen da bei Radio Rasa, beim Arbeitprogramm da an dem wunderschönen Montagabend, 27. Juli 2026. Das heisst, zuerst mal zwei Stunden lang Pipapo-Pandemie mit mir, Chrissi, und dann noch am 8. ist die Sendung Kriti in griechischer Sprache mit Manolis zu hören. Das auch zwei Stunden lang. Ja, schön, Sie sind noch dabei. Haben da Radio Rasa eingeschaltet. Ja.
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Yes, Pipapo Pandemie hier auf Radio Rasa. Nächste zwei Stunden hören wir ja, auf viele diverse Sachen, alte und ganz neue Sachen. Ich finde, spannende Playlist kommt da daher, wo ich gerade vorne so ein bisschen rausgepickt habe. Und einen kleinen Fokus haben wir in dieser Sendung. Und zwar schauen wir ein bisschen das Pool Rules an. Findet statt vom 6. bis am 8. August in der Ribari, wie immer. Und wir schauen, was an dieser 9. Ausgabe von Pool Rules denn alles so spielen tut. Yes, das ist ein bisschen später in dieser Sendung. Am Mikrofon ist Chrissi. Wir fangen an mit No Surprise von den Shacks. Viel Spass und macht's gut.

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Yes, und Anfang hat der Shacks gemacht mit No Surprise. Yes, ihr hört Radio Rasa. Und ihr macht weiter mit dem Song von Stereo Total. Je rêve encore de toi.

Ja, Nana, haben wir gehört. Nana von La Sécurité, aber ja, Platte Bingo, yes. La Sécurité, eine Band, die dann auch am Pool Rules auftreten tut, und zwar am Donnerstag, 6. August. Pool Rules, vom 6. August bis 8. August in der Ribari, jeweils zwei Bands pro Abend. Yes. Und La Sécurité, freue ich mich drauf, Donnerstagabend wird sicher fertig. Wir hören noch ein Titelstück, aber ja, eine neue Platte, Bingo. Und dann hören wir noch einen Song hier von Moritari aus dem Tessin. Kommen Moritari und sie singen im Tessiner Dialekt. Und yes, und sie spielen auch am Pool Rules, auch am gleichen Tag wie La Sécurité am Donnerstag, 6. August. Genau, auf rasa.ch schauen, wegen Pool Rules, noch in aller Ruhe alles durchlesen und umklicken. Oder ribari.ch, da sieht man sich auch. Das eine oder andere über die Bands und Fotos und so. Yes, also wie gesagt, da auf Radio Rasa kommt jetzt Bingo von La Sécurité aus Montreal und dann aus dem Tessin Moritari, auch mit einem Song. Yes, zuerst La Sécurité.

Yeah, Motori haben wir gehört mit Bordel. Ihr hört Radio Rasa da auf 107.2 und vorne noch La Sécurité und beide Bands Motori und La Sécurité spielen am diesjährigen Pool Rules. Yes, Pool Rules, Donnerstag, 6. bis am Samstag, bis und mit Samstag. 8. August mit Motori, Security, La Security am Donnerstag, dann am Freitag Defo, Schaffhauser Band, tolle Schaffhauser Band und Koshi Moon, Savannah Funk, Entschuldigung, Savannah Funk. Koshi Moon ist dann am Samstag, 8. August zusammen mit der Paco Muschi. Yes, jetzt habe ich es richtig. Pool Rules, auch mehr Infos auf rasa.ch natürlich und ribari.ch. Später in dieser Sendung hören wir natürlich noch die anderen Bands auch noch an. Das wäre mal der erste Vorgeschmack auf die erste Arbeit. Jetzt machen wir wieder andere Musik. Der Spooky Man kommt als nächstes. Spooky Man hat eine Platte rausgegeben auf der Voodoo Rhythm Records. Und ja, wir hören das Lied vom Spooky Man, The Ghost's Lullaby.

Ja, yeah, Spooky Man mit Ghost Lullaby. Als nächstes hören wir der letzte Kranich vom Angerburger Moor, kommt von Tokotronic, und dann hören wir gerade anschließend noch Kaleidoscope Gaze, Kaleidoscopic Gaze for the Stereo Lab. Oh yes.

Back to Us. Sufjan Stevens und Angelo Di Agostin. Yes, haben wir gehört. Schöne Nummer von denen zwei. Und von einem Kaleidoscopic Gaze for a Stereo Lab. Yes, ihr hört immer noch Peep Up auf einem. Und wir machen weiter mit District 5 und dem Song, haben wir aktuelle Platte gelaut. Push featuring Saul Williams.

Ja, und tatsächlich SOS heisst das Lied. Das kommt von Nietzsche featuring Django. Django. Yes, Nietzsche irgendwo aus Österreich. Yes, SOS. Ihr hört Radio Rasa 107,2. Und noch vorne Nietzsche featuring Django Django haben wir gehört, hörst du die Schritte von Faust in der Interpretation von Gunther Wüsthof. Yes. Früher in dieser Sendung haben wir auf Pool Rules geschaut, auf was läuft. Und wir haben schon mal die erste Arbeit gehört von den Bands, die dort spielen. La Sécurité und Mortori. Und wir kommen jetzt zum Freitag, 7. August. Dort spielen auch wieder zwei Bands, wie jeden Abend. Und zwar spielen Savannah Funk und die Schaffhauser Formation Defoe. Und wir hören jetzt zuerst Savannah Funk mit dem Lied, das heisst Meta. Savannah Funk ist Trio aus Bologna. Und dann hören wir noch Defoe mit Doomsday. Yes. Also zuerst Savannah Funk mit Meta.

Yes, Defo da auf Radio Rasei, lass den Homebrew. Und mit dem Track Doomsday haben wir es gehört. Und vorher noch Savannah Funk, Trio aus Bologna mit Meta. Yes, die übrigens instrumental. Yes, und die beiden spielen am Pool Rules. Ich freue mich drauf auf den Freitag, 7. August, dann sind die am Start. Yes, Pool Rules vom 6. bis zum 8. August, jeden Abend zwei Bands, rasa.ca oder ribari.ca, zum mal reinschauen, was so läuft, das Programm und so weiter. Da in der Sendung hören wir dann nachher noch, was läuft am Samstag, dort Koshi Moon und Paco Muschi. Da hören wir dann noch Songs von denen. Jetzt aber hören wir Stanislas Tohon zu Stanislas Tohon mit Dia, Dia, Dia.

Stanislas Dohon aus Benin. Yes, da bin ich Radio Arasa. Und ich glaube, es heißt nicht Dia, sondern Za, Dia, Za. Yes, anyway. Ihr hört Homebrew da auf Radio Arasa. Und ja, schön, dass ihr dabei seid. Immer ein bisschen experimentelle Songs da in dieser Sendung. Und darum mal ein Tune, den alle kennen. Passend zu dem schönen Wetter, wo wir haben.

ist nicht schön. Heimat ist nicht schön. Ja, einfach ein bisschen lachen, genau. Und alles, ja, was soll man sonst machen? Es ist ja alles super. Wir kommen auf die letzten Tage immer, oder heute vor allem, kommen wir Klimaseniorinnen. Genau. Ja, Klimaseniorinnen. Weiss nicht. Ich hoffe, euch geht's gut, falls ihr gerade Radio Rasa hört. Könnt viel trinken. Und, ja, bleibt zuhause zwischen 12 Uhr Nachmittag und 12 Uhr Abend. Ja, ich hoffe, alle alten Leute haben es gut, trinken viel trinken, yes. Und frage mich, wird Klimasenioren jetzt wieder mal best in der Zeitung? Oder ist der Chefredaktor in der Ferien irgendwo, wo es noch schöner ist als da? Oder müssen wir flüchten vor dem Feuer? Keine Ahnung. Ja, auf jeden Fall, das Lied mögen die alle Take It Easy und so. Wir hören Pipa Pop Anime auf Radio Rasa und als nächstes hören wir Sport. Du und deine Welt.

Kontrolle von der Band Isolierband aus den 80er Jahren. Yes. Damals schon vor 40 Jahren ist doch alles klar gewesen. Und noch vorher, du und deine Welt vor Sport. Ihr hört Pipapop auf Radio Rasa und wir kommen zu der Girlband, eine alte Girlband aus der Schweiz, Sophisticated Boom Boom. Und ihren Song heisst Number One in Radio.

Yeah, Sophistic, Boom Boom. Eine Band, die 1982 das rausgebracht hat. Number one in Radio. Sophisticated Boom Boom irgendwo aus der Schweiz. Yeah, Pipapo Pandemie da auf Radio Rasa. Wir haben in dieser Sendung schon zweimal Pool Rules durchgenommen. Jeden Abend hat es zwei Bands. Donnerstag, 16. August, fängt es an, geht bis am Samstag, bis mit Samstag, 8. August, jeden Abend zwei Bands. Wir haben Donnerstag und Freitag schon gehört, was dort spielt. Und jetzt sind wir beim Samstag, dort spielt Paco Muschi und Koshimun. Zuerst spielt Koshimun, dann Paco Muschi. Und wir hören die beiden Bands. Zuerst eben die französische Combo aus Paris, Koshimun, mit Hayati. Und dann Valhalla von Palkomuski.

Ja, yeah, Paco Muschi, auch dann am 8. August, das Pool Rules in der Ribari. Wir haben es mit Valhalla gehört und vorher auch noch Koshimun, auch noch an dem Abend spielen die beiden aus Paris stammenden Künstlerinnen. Yes. Ich freue mich auf das Programm Pool Rules. Könnt ihr nachschauen auf ribari.ch oder rasa.ch. Pool Rules vom Donnerstag 6. August bis Samstag 8. August. Wir machen weiter mit zeitloser Musik von der, wie heißt sie denn? Stephanie Schrank und Dream Diary Part 1.

Ja, eine Band, die sich Superbomb nennt. Stimmt das? Genau, eine Anlage. Superbomb. Wo ist es denn? Sugarbomb, nicht Superbomb. Sugarbomb. Mann, ich brauche bessere Brille. Sugarbomb mit Frenzy haben wir gehört. Und vorher Stefanie Schrank mit Dream Diary Part 1. Und wir machen weiter mit Timber, Tampa und Holy Motors.

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Yes, Timber mit Holy Motors, yes. Band aus Kanada und ja, da ist der Sänger und der Kopf der Band gestorben im April 2026 in dem Jahr. Yes, rest in peace. Taylor Kirk hat der Kaiser von Timber Tambra. Yes, aber wir können noch hören da bei Radio Rasa. Schöne Nummer gesehen, Holy Motors. Es sind noch mehr Songs von Timber Tambra auf unserer Rotation. Yes. Wir hören Trick 17 mit City Nacht auf unserer Rotation, um zu hören.

Ja, coole Songs. City Nacht von Trick 17. Weiter geht's mit etwas ganz anderem. Penelope Isles mit Thinking Seat.

Vanishing Twin, da bei Radio Rasa, Bring Me the X. Yes. Das war's gsi. Zwei Stunden lang Pipa-Pop-Anime. Ich hoffe, ihr habt ein bisschen Ahnung bekommen, was läuft im Pool Rules. Schließt auch www.rasa.ch oder ribari.ch. Abchecken weg Pool Rules und schließt stay tuned da auf Radio Rasa. Habt einen guten Sommer, trinkt viel Wasser, wenn es noch hat. Und bleibt cool. Yes. Mikrofon war riesig. Tschüss zusammen.

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